Haushalt sowie die DDR-Bürger müssen nach dem Dumping von SED-Politbüro-Mitglied Schabowski nicht mehr den Umweg über die Tschechoslowakei nehmen. Dies kündigte er am Abend vor der Presse.